Einen schönen guten Morgen, Lobum FM hier, das Radio für Wassenberg. Also heute bin ich ganz seltsam wach geworden und Heißhunger auf Frikandeln, ja? Frikandel. Wir hier in Wassenberg kennen uns ja aus mit den besten Snacks aus den Niederlanden. Ich weiß auch nicht warum, vielleicht hat das was mit dem Vollmond zu tun.

Vollmond, also zu meiner Linken zu Hause. Ja, sie schläft ziemlich unruhig. Und da kenne ich noch einen, der wohnt ganz oben auf dem Berg, auch hier bei uns im Sendegebiet. Der hat auch das ein oder andere Problem mit dem Einschlafen. Schönen guten Morgen, ich bin Thomas Randerath.

zwei ganz große Nummern in den Niederlanden. Susan and Freak, Als es Abend ist. Ja, Als es Abend ist. Im Moment kann man ja sagen, auch bei uns hier in Wassenberg, abends angenehme Temperaturen, wo man sich auch noch mal in den Garten setzen kann und einfach nur vielleicht für den einen oder anderen auch den Urlaub noch genießen.

Ah, die kennen wir alle noch aus der New Wave-Bewegung. Sie kommen aus Sydney, Australien, Flash and the Pan. 1993 haben sie sich leider aufgelöst. Hier Novum FM, das Radio für Wassenberg, gleich 20.

zwei Jahre vor dem 2000er-Wechsel, Jahr 2000, ist dieses hier erschienen. Robbie Williams, Millennium. Robbie Williams, die ganz große Nummer. Ja, damals war er eigentlich bei Take That noch gar nicht die ganz große Nummer. Yeah. Da musste erst die Solo-Karriere ran und die recht erfolgreich. Moin!

0: Ist es nur Hammer oder ist es Hammer? Ja, das, ich glaube, die Bedeutung, die müssten wir erstmal richtig auseinanderziehen. Und das hier ist Musik von einer Dame, ein echtes Genie. Ich glaube, die kann man überall einsetzen, in allen Musikrichtungen. Die bekommt alles hin. Hier ist die Lady Gaga für euch. Um 9:30.
1: Thank you.

Eine ganz große auf den Bühnen der Welt, Lady Gaga, hier bei uns bei Novum FM. Und einen fetten Applaus obendrauf.

ich weiß ja nicht, ob ihr heute auf Achse gehen wollt. Bei uns in Wassenberg gibt es am Morgen strahlenden Sonnenschein bei Werten um nur 16 Grad. Kann auch mal ganz angenehm sein. Gegen später regnet es bei Höchstwerten um 23 Grad. Am Abend ist es in Wassenberg bedeckt, bei Werten bis zu 20 Grad. Also da kann man sich durchaus wieder im Garten setzen.

Alexis Koblin und Vincent Stein. Wenn man das so hört, naja, Adel Tawil, den kennt man ja. SDP war das hier. Ich will nur, dass du weißt, ein Song aus dem Jahr 2015.

man könnte fast annehmen, die Jungs, die kommen aus Great Britain, aber nein, dem ist nicht so. Aus Las Vegas kommen sie. Nevada, 2001 gegründet. Und das dürfte eigentlich, nein, es dürfte der erfolgreichste Song von ihnen sein. The Killers.

Cyrus, End of the World, auch ein super Erfolg von ihr. Hier Novum FM, das Radio für Wassenberg. Heute gibt's kein Sidewalk-Café. Ich verabschiede mich, wünsche euch ein schönes Wochenende. Wir hören uns wieder Montag zwischen 10 und 11.

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1: 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Hey, super, hier ist Musik aus dem Jahre 1964.

Na, habt ihr sie erkannt? Natürlich, das waren die Beatles mit Do You Want to Know a Secret? Und ich glaube, ich verrate jetzt aber kein Geheimnis, wenn ich sage, hier ist Novum FM. Hallo allerseits, mein Name ist Eckhard Hannibal Heuermann. Ich freue mich, dass ihr eingeschaltet habt zu einer Stunde Goldrausch. Und die Golden Oldies, die kommen in der heutigen Sendung aus den Jahren 1964 und 1974. Und ich wünsche euch dazu einen guten Empfang und natürlich auch gute Unterhaltung.

0: So, die Songs sind sortiert, jetzt kann es losgehen.
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0: Dieser Song erschien 1963. 1964 stand er aber auch noch in den Charts. Hier sind die Searchers mit Sugar and Spice.

0: Sugar and Spice, das war ein Nummer 2 Hit für die Searchers in den englischen Top 20.
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0: 1964, da konnte man sich an den Esso-Tankstellen den Tiger in den Tank packen und es gab noch einen anderen bekannten Werbeslogan, nämlich Nogger dir einen, und damit war natürlich ein ganz spezielles Eis am Stiel von Langnese gemeint.

0: 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Das war ein Hit von Drafi Deutscher. 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
0: Und Sandy Shaw war damals in allen Radios, bei allen Sendern zu hören und sehr beliebt. There is always something there to remind me.

0: Sandy Shaw. Im Jahre 1967 gewann sie ja den Eurovision Song Contest mit Puppet on a String, aber angefangen hat eigentlich alles bereits im Jahre 1964, nämlich mit ihrem ersten Nummer 1 Hit, den wir gerade gehört haben, There is always something there to remind me.
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0: So, und jetzt bin ich mal gespannt, ob Cliff Richard und seine Begleitband Die Shadows bereit sind.
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0: Jawohl, wir haben den Song angezählt. Jetzt geht es los. Wir gehen an den Strand, on the beach.

0: Cliff Richard und die Shadows on the Beach. Ja, am Strand, da kann man es aushalten, aber bitte nicht vergessen, die Sonnencreme mit dem hohen Lichtschutzfaktor überall aufzutragen. 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
0: Mit Musik aus dem Jahre 1964. Und ich liebe sie, die Musik der 60er, denn das war ja das Jahrzehnt, in dem ich zur Schule gegangen bin. Denn die Songs, die man zur Schulzeit gehört hat, die bleiben ja für alle Zeiten in Erinnerung. Hier sind die Swinging Blue Jeans.
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Die Swinging Blue Jeans mit You're No Good. Und damals, als der Song in den Charts stand, da fand ich den auch schon gut. Das war allerdings nicht bei allen Liedern so. Die von Val Dunniken, die mochte ich als Teenager nicht so gerne. Heute freue ich mich drauf auf Val Dunniken. Hier ist er mit Walk Tall. 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

0: Das war Millie mit einem der größten Hits des Jahres 1964. Die englische Version von My Boy Lollipop, und das Lied gab es natürlich auch auf Deutsch. Heidi Bachert sang das damals und da hieß es My Boy Lollipop. Du bist mein süßer Sugarboy.
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0: Und die besten Schlager, die waren damals eigentlich englischsprachige Songs, die man nur ins Deutsche übersetzt hat. Dieser ist besonders gut. Hier ist Bernd Spier. Mit Das kannst du mir nicht verbieten.

0: Tut mir leid.
1: Bernd Spiermeters, kannst du mir nicht verbieten, und allen, die sich jetzt den Kopf zerbrochen haben und vielleicht schon Kopfschmerzen bekommen haben, was war denn nun das englischsprachige Original? Ich verrate es euch, das war Johnny Tillotsons You Can Never Stop Me Loving You.
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1: Die erste halbe Stunde Goldrausch geht zu Ende. Gleich geht's ab in die 70er, um genau zu sein in das Jahr 1974. Aber Trini Lopez, den hören wir noch mit America.
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Musik von Bob Marley, und wenn das nach Eric Clapton klang, dann hat das natürlich seinen Grund, denn das war seine Version von I Shot the Sheriff. 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Philadelphia Soul war 1974 angesagt. In den Hitparaden, da tummelten sich die Philadelphia Soul Songs und auf den Tanzflächen die Tanzpaare. Und nach diesem Song wollten alle tanzen. Das sind die Three Degrees mit Dirty Old Man.

den Supremes konnten sie nicht ganz das Wasser reichen, aber erfolgreich waren sie auch. Das waren die Three Degrees mit Dirty Old Man. Jim Gilstrap, das war eigentlich ein Background-Sänger, zum Beispiel bei Michael Jackson und auch bei Stevie Wonder und auch im Film Grease. Aber einmal hat er allen gezeigt, dass er auch solo erfolgreich sein kann, nämlich mit diesem Song hier, Swing Your

Jim Gilstrap und Swing Your Daddy. 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Where the action is. Ein Garant für Action, das ist ja Rock'n'Roll-Musik und an die erinnerte man sich im Jahre 1974 auch gerne. In England noch lieber als in Deutschland, denn der nächste Song, der erreicht hier bei uns den Platz 13 und in den englischen Top 20 sogar den Platz 2. Hier sind Show Waddy Waddy und Hey Rock'n'Roll!

0: Show Waddy Waddy, eine Band, die nicht zu überhören und auch nicht zu übersehen ist, denn sie besteht aus 8 Mitgliedern und ist eine Rock'n'Roll Revival Band. Wir haben es gerade gehört. Hey, Rock'n'Roll!
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0: Jetzt erklingen Spaniens Gitarren, allerdings in einem deutschen Kultschlager. Hier sind Cindy und Bert.

0: Das ist Kult, denn auf solch einen Reim, da muss man erst einmal kommen. Spaniens Gitarren verschönen, dir die Stunde der Liebe mit Tönen. Und wem dieser Reim eingefallen ist, nun, das war Kurt Fels, das ist der Textdichter dieses Songs von Cindy und Bert. 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
0: Und manchmal ist es ja auch gut, dass man bei den englischsprachigen Songs den Text nicht so ganz versteht. Denn sonst würde man sicherlich auch manchmal die Hände über dem Kopf zusammenschlagen und sich wundern, was den Text dann so eingefallen ist. Genießen wir lieber die Musik eines der größten Hits des Jahres 1974. Hier sind die Rubettes mit Sugar Baby Love.

1974. Damals konnte man die ersten Playmobil-Männchen kaufen. Und das war eine der Streberplatten des Jahres im deutschsprachigen Raum. Deutschland Platz 1, Schweiz Platz 1 und Österreich natürlich auch Platz 1. Und auch in den englischen Top 20 erreichten die Rubettes mit Sugar Baby Love den Platz 1. Number 1! Und eins habe ich noch, nämlich ein Lied in der heutigen Ausgabe von Goldrausch. Hier ist Gary Shearston, I Get a Kick Out of You. 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

I Get a Kick Out of You. Der Song stammt ursprünglich aus den 30er Jahren des letzten Jahrhunderts. Frank Sinatra hat ihn schon gesungen. Im Jahre 1968 gab es auch eine deutschsprachige Version von Hildegard Knef. Nichts haut mich um außer du. Der Song, den wir gerade gehört haben, das war allerdings die Coverversion aus dem Jahre 1974. Durchaus erfolgreich war damit Gary Shearston. Und mich haut jetzt ein Blick auf die Uhr um. Nicht erschrecken. Ja, Goldrausch geht schon wieder zu Ende. Das war sie, unsere gemeinsame Stunde. Golden Oldies, heute aus den Jahren 1964 und 1974. Ich hoffe, das Zuhören hat euch ein wenig Spaß gemacht und ich würde mich freuen, wenn ihr auch beim nächsten Mal wieder einschaltet. Macht's gut, bis dahin. Tschüss, bye-bye, euer und ihr Eckart, Hannibal Euermann.

Der Sommer neigt sich dem Ende und deshalb gibt es heute die letzte Sommerausgabe des Soundtracks. Hallo und willkommen! Und damit hallo und willkommen hier aus dem Soundtrack-Studio in Köln zu einer neuen Ausgabe des Soundtracks deines Lebens. Das sagt Ihnen und euch auf eurem Lieblingssender Robert Rossbach. Für alle Statistiker, das ist heute die Ausgabe Nummer 339 des Soundtracks. Und es gibt ganz ehrlich gesagt immer noch nicht so viele interessante neue Titel, die wir im Programm spielen könnten. Darum machen wir auch heute wieder viele, viele Flashbacks in die 60er, 70er, 80er und 90er Jahre und spielen Soundtrack Rare Oldies. Aber ein Blick auf die britische Hitparade und die spanische Hitparade, die ist dabei. Auch dabei heute eine Yesterday-Gruppe der Woche. Und ich sage wie immer nur eins, gute Unterhaltung.

0: Musik von den Original Seekers. Die kam aus den USA. 1966, Georgie Girl, unser Swinging Opener. So heißt dieses Programm. Wir hören uns auf deinem Lieblingssender. Am Anfang des Programms wie immer die Kontaktdaten. Wenn du Musikwünsche, Anregungen, Fragen für den Soundtrack haben solltest, man erreicht uns wie immer auf dem guten alten Facebook und dann auf der Seite Robert Rosbach Music-Memories. Facebook, Robert Rosbach Music-Memories. Fragen, Anregungen, sonstiges immer willkommen per Messenger.
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0: Und der kommt heute aus den 70er Jahren. Musik von der Queen of Disco. Das Ganze produziert von Giorgio Moroder, dem großartigen Giorgio Moroder. 1977. Selten gehört, heute wieder gehört im Soundtrack Donna Summer und Love's Unkind.

0: Das ist unsere erste Zeitreise heute. Zurück in die 70er Jahre, in die Zeit der Disco-Music. Großer Hit 1977 für Donna Summer. Love's Unkind. Und das war er dann auch, der Disco-Klassiker.
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0: Hinter Kimo-Sound versteckt sich der marokkanische Mixer und Producer Ibrahim. So haben wir das mal klargestellt. Sehr viel hier ist im Computer generiert, aber der Sound ist einfach gut. Erstes Powerplay heute in dieser Soundtrack-Ausgabe. Hier ist Kimo Sound, die neue Single heißt Make It Spectacular.

0: letzten Jahrzehnte.
1: Ich hoffe, dass wir viel Spaß haben werden.
0: Hier ist Robert Rosbach.
2: Viel Spaß werden wir auch heute wieder in dieser Sommerausgabe des Soundtracks deines Lebens haben. Aber wir haben ein Sommerloch. Und da gibt es nicht so viele neue, interessante, spielenswerte Titel. Dennoch, wir haben neue Musik heute dabei aus den USA. Dann auch ein neuer Titel aus Spanien. Und der erste neue Titel heute, der kommt aus Großbritannien.
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2: James Blunt hat eine neue, sehr hörenswerte Single auf dem Markt. Hier ist der Titel Stasis Like Summer.
4: Hey.

Seit nunmehr 25 Jahren ist James Blunt erfolgreich. Neue Single von James war das Stasis Like Summer. Aus gutem Grund machen wir jetzt mal einen Flashback in die 90er Jahre. 1993. Hier ist die großartige Lulu und Independence.

0: wahrsten Sinne des Wortes ist Lulu, eine Pop-Ikone der 60er und 70er Jahre. Sie hatte Nummer 1 Hits in den USA und in Großbritannien. Dann war es still um sie. 1993 dann diese Comeback-Single und wieder ein Hit. Lulu und Independence. Und es hat einen guten Grund, warum wir an Lulu erinnert haben. Denn jetzt kommt erstmal
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0: Love Again ist der größte Hit der gebürtigen Kanadierin Lara Fabian. Ein so, so toller Titel. Besser kann man das eigentlich nicht mehr singen. I Will Love Again 1999. Aber Lulu, die haben wir ja eben gehört, hat eine neue Version davon aufgenommen und die gefällt uns auch sehr gut. Bei Lulu heißt es I'm in love again und hier kommt das Prädikat.
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0: ein so toller neuer Titel von Lulu. Soundtrack Single der Woche. Lulu und I'm in Love Again.
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0: Hier ist Musik von einer der besten Funkbands aller Zeiten.

0: großartige Musik aus den 80er Jahren. Cool and the Gang. Und Erinnerungen an diesen Titel hier. Get Down on It.
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0: Hallo und willkommen zurück zum zweiten Block des heutigen Soundtracks deines Lebens. Gleich ein Blick auf die britische Hitparade. Da spielen wir die aktuelle Nummer 1. Auch der Blick später auf die Billboard Hot 100 Airplay Country Charts. Tja, da kann ich nur eins sagen, dranbleiben und bitte hier auf diesem Sender, deinem Lieblingssender, weiterhin den Soundtrack hören.

0: Die Musik von Olivia Dean haben wir vor gut 3 Jahren zum ersten Mal gespielt. Jetzt ist Olivia Dean ein Weltstar. Wird Zeit, dass Brooke Comm, ebenfalls aus dem UK, auch groß wird. Sie ist ja bereits ein Soundtrack-Liebling. Das war die aktuelle Single von Brooke Comm, Tears Would Lie.
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0: Ganz genau, wir blicken jetzt auf die aktuelle britische Hitparade. Und wir haben Zeit, um die komplette Top 4 zu spielen. Sagen aber den Titel an, der Nummer 5 ist, der kommt hoch von 9. Das ist Stella Lifty mit Boston. Der kommt in der 2. Stunde noch als Powerplay. Aber unverändert Nummer ist Touchelle.

Das genau ist der große Sommerhit aus Frankreich von Mixer Hugel, Gesang Imael Angel und Alternate. Die kommen natürlich aus Großbritannien.

0: für uns hier im Soundtrack die Country-Single des Jahres bis dato. Ella Langley. Nummer 3 in Großbritannien mit Choosing Texas. 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
0: für Shakira und Bonaboy.

0: das jetzt die erfolgreichste Sommersingle? Der Sommerhit in Europa, Shakira, Bona Boy und Die Die. Und die Nummer 1 unverändert, die erfolgreichste Single im UK aller Zeiten. Immer noch Nummer 1, Sam Fender, Olivia Dean und Rain Me In.
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0: Was für ein riesiger Hit für die Soundtrack-Lieblinge Sam Fender und Olivia Dean. Rain Me In ist jetzt über ein halbes Jahr in der britischen Hitparade platziert und in der 24. Woche Nummer 1. Ein riesiger Hit. Apropos Hitparaden.
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0: Ganz genau. Und dieses Prädikat vergeben wir heute nochmal.
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0: Eine zweite Single der Woche. Die Nummer 1 in den Billboard Hot 100 Airplay Country Charts. Ein Hammer von Duett, kann man nur sagen. Ella Langley zusammen mit Morgan Wallen. I Can't Love You Anymore.

Die Briten würden sagen, love it. Ja, wir mögen das, wir lieben das hier. Nummer 1 in den Billboard Hot 100 Airplay Country Charts. Ella Langley. Starkes Duett mit Morgan Wallen. I can't love you anymore. Wir gehen in die 70er Jahre. Hier sind Honeycorn, One Monkey, Don't Stop.

Genau so, so klangen die 70er Jahre. 1971, ein Millionseller aus den USA, Honeycomb. Wer kennt das noch? Wir spielen es hier im Soundtrack. Ein echter, großer Hit für diese Band, One Monkey, Don't Stop No Show. Ein kleiner Ausblick auf die zweite Stunde heute im Programm. Vor Wochen vorgestellt, Stella Lifty, Boston, ist jetzt Top 5 in Großbritannien und der Titel läuft in der zweiten Stunde. Und das hier ist ganz groß in Amerika. Bruno Mars. Wo er im Moment in der US Top 40 steht, das alles in der zweiten Stunde. Jetzt unser Blick

0: Und die zweite Stunde beginnt heute hiermit.
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0: Heute erinnern wir an die Musik von Laidback. Laidback sind ein dänisches Pop-Duo. Es wurde 1979 vom Keyboarder Tim Stahl und dem Gitarristen John Goldberg gegründet. Ihre größten Erfolge hatten Laidback in den 80ern und frühen 90er Jahren mit eingängigen Mischungen aus Synthie-Pop, Funk- und Reggae-Elementen. Den Durchbruch in Europa und in Südamerika schafften Laidback im Sommer 1983 mit der Single Sunshine Reggae. Allein in Deutschland hielt sich der Song im September und Oktober 6 Wochen an der Spitze der Charts. Während die Single in den USA floppte, wurde die B-Seite White Horse ein riesiger Clubhit. Den hören wir als zweites. Dann ebenfalls ein riesiger Party 1983, Laidback und High Society Girl. Dann wurde es eine ganze Weile ruhig um Laidback und 1989 hatten sie dann nochmal einen großen Hit mit dem Baker Man. Hier also die 4 großen Hits von Laidback und ich sage gute Unterhaltung.
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0: Musik aus Dänemark. Laid Back. Yesterday Gruppe der Woche heute, der Bakerman. Und das waren alle großen Hits von Laid Back. Das haben die uns viel Spaß in den 80ern gemacht. Ihre vier größten Hits haben wir heute gespielt. Und hier kommt er, wie üblich, der Rewind. Wir spielten ihren ersten großen Hit in Europa, Sunshine Reggae, 1983. Dann ihren Hit in den USA, White Horse. Der Partyhit des Jahres 1983-84, High Society Girl. Und gerade als letztes gehört Laid Back und der Bakerman. Soweit die Yesterday-Gruppe der Woche. Wir gehen weiter mit diesem
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Hut ab. Die Urdame heißt Stella Lifty, die hat den Titel selber komponiert. Und Boston ist diese Woche die Nummer 5 in Großbritannien. Jetzt die Entdeckung der letzten Monate, Sienna Spiro, ihre neue Single in Großbritannien, Great Acceptation.

0: Great Expectation, die neue Single von Sienna. Spyro wird wieder ein Hit in Großbritannien.
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0: 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Das ist Nico Santos und sein erster Hit. Das war im Jahr 2016, der Rooftop. Nico Santos ist ja geboren auf Mallorca. Er lebt jetzt bei uns in der Bundesrepublik. Und wer hätte gedacht, dass Nico mal so eine steile Karriere macht? Ein Hit nach dem anderen. Nico Santos, wir haben seine neue Single dabei. Und ist bereits in den Charts. Hier ist Nico und...

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Bruno Mars war gerade mit einem Titel aus seinem Album Romantic die Nummer 1 in den USA, nämlich mit I Just Might. Und jetzt ist er wieder Nummer 1 in den USA, die aktuelle Single Bruno Risk It All.

0: Mars, geboren auf Hawaii, Multitalent Nummer 1 in der American Top 40 und Risk It All.
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0: Hallo und willkommen zurück zum vierten und letzten Block des heutigen Soundtracks deines Lebens. In 10 Minuten der Blick auf die aktuelle Spanisch-Hitparade. Da gibt es diese Woche eine neue Nummer 1 und die spielen wir. Auch dabei der Blick auf die Welthitparaden in Bezug auf Downloads und Airplays weltweit. Und natürlich noch eine ganze Menge neue Musik. Dranbleiben und weiterhin den Soundtrack hören.
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0: Musik, die dominiert im Moment die deutschen Charts. Das war Rocking Jukebox, Top 10 in den deutschen Charts mit Storm in My Heart und deswegen auch ein Powerplay.
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So klingt Frankreich aktuell im Moment. Tolle Kombination. Offenbach und Star Sailor. Top 10 in Frankreich. Aktuelle Single. Four to the floor. Jetzt der aktuelle Blick auf die genau spanische Parade. Wir gehen nach Madrid ins Headquarter de los 40 Principales. Und in der del 40 Luno Show in der spanischen Hitparade neue Nummer 1 Girl Power, Ana Mena und Lola Indigo und Patti Todas.

0: Tja, das ist so ein richtiger Sommerhit im Moment in Spanien, in den Charts. Ana Mena und Lola Indigo, Partitoda.
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0: Italien. 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
1: Dieser neue Song könnte auch dir gefallen. 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
0: 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Das ist die zurzeit sehr angesagte Girlie-Band Cat's Eye. Die kommen aus Los Angeles in Kalifornien. Die stürmen im Moment die Hitparaden mit ihrer neuen Single Cat's Eye und der Titel Animal.

0: Hier ist der Titel mit den weltweit meisten Downloads und Airplays.
1: Und der Titel mit den weltweit meisten Downloads und Airplays kommt diese Woche von Malcolm Todd und heißt Earrings.

Malcolm Todd und Earrings ist diese Woche also Nummer 1 in Bezug auf Downloads und Airplays weltweit. Am Ende der heutigen Ausgabe erreicht uns eine traurige Meldung, nämlich, dass die erfolgreichste Country-Sängerin der letzten 50 Jahre, Dolly Parton, im Alter von 80 Jahren verstorben ist. Wir erinnern jetzt an Dolly Parton. Hier ist ein Titel, der 1992 der größte Hit für Whitney Houston war. Aber geschrieben hat diesen Titel 1973 und dann 1974 veröffentlicht Dolly Parton, I Will Always Love You.

0: Das Original von I Will Always Love You, Dolly Parton, 1974.
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0: Jolene ist möglicherweise die bekannteste Single von Dolly Parton. Im Text schildert das lyrische Ich die verzweifelte, aber würdevoll vorgetragene Bitte an eine andere Frau mit dem Namen Jolene, ihr nicht den Mann wegzunehmen. Jolene war einer der großen Country-Hits des Jahres 1974. Aber Dolly Parton, die konnte auch Popmusik. 1980 hat sie den Soundtrack zum Film 9 to 5 geschrieben. Und hier ist der Soundtrack.

Musik von Robert Plant, der Mann von Led Zeppelin, der Mann von Whoa Lotta Love. 1984 hat er sich dieses Projekt hier gegönnt, The Honey Drippers und Sea of Love. Robert Wasbach sagt jetzt ganz, ganz schnell auf Wiederhören. Hoffe, es hat heute wieder Spaß gemacht. Und ich freue mich, wenn wir uns wiederhören zu einer neuen Ausgabe des Soundtracks deines Lebens hier auf deinem Lieblingssender. Tschüss für heute, sagt hier aus dem Soundtrack-Studio in Köln ihr und euer Robert Rosbach. Bye, bye.

Ja, was haben wir heute alles im Paket? Natürlich das Album der Woche, dazu sage ich dann gleich mehr. Und 15 Uhr ungefähr gibt es dann unseren Podcast der Woche, gesprochen mit dem Melissa von der Melo-Beratungsstelle. Irgendwann ist irgendwann zu spät, darüber müssen wir uns unterhalten. Und natürlich unser Quiz haben wir dabei. Die ersten Fragen habe ich hier schon liegen, aber damit legen wir nach dem nächsten Song los. Neue Scheibe hier von Mark Medlock, Dancing Through the Summer Rain. Das ist seine neue Single.

Ja, erste Frage im Besserwisser-Quiz. Und zwar geht es da um Haare. Ja, wir Menschen werden ja im Alter fast alle grau, ne? Es gibt wenige, die das Glück haben, dass da noch Farbpigmente gebildet werden. Also hier die Frage: Welche Haare werden im Alter zuletzt grau? Welche Haare werden beim Menschen zuletzt grau? Ich habe jetzt als nächstes für euch hier einen deutschen Kulthit, und zwar Stefan Sulke für euch jetzt hier Uschi, weil der Titel ist mir sofort mit Uschi aufgefallen. Ich nenne mein Navi-Gerät auch immer Uschi, ich möchte nach Hause fahren. Dann weiß sie genau, wo ich zu Hause bin. Hier ist Uschi von Stefan Sulke.

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1: Uschi, mach keinen Quatsch. Ja, wenn sie mich woanders hinführt, als ich hin will, dann macht sie auch Quatsch. Aber gut, ist ein anderes Thema. Album der Woche, kann ich schon mal ankündigen, ist von Montez. Und zwar heißt das Singen So ist das mit dem Glück. Zwei Titel werden wir davon heute hören, um halb den ersten und dann eine Stunde später gibt's den zweiten. Ja, das ist das, was ich euch schon mal sagen kann.

0: Ich hatte eben rausgehauen die erste Frage im Besserwisser-Quiz. Und zwar, welche Haare werden im Alter zuletzt grau? Ja, da werden mit Sicherheit einige Gedanken hin und her gekreist sein, aber die meine ich nicht. Die Haare, die als letztes grau werden bei einem Menschen, sind die Wimpern. Die Wimpern werden als letztes grau.
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Im Best-Hobbes-Quiz habe ich wieder eine sportliche Frage für die Sportler unter uns. Hochsprung war nie mein Thema gewesen. Ich hatte eher Weitsprung, so war meins gewesen. Und Fußballspielen ist aber ein anderes Thema. Im Hochsprung, darum geht's jetzt, ist es da erlaubt, gleichzeitig mit beiden Füßen abzuspringen? Nochmal, ist es beim Hochsprung erlaubt, gleichzeitig mit beiden Füßen abzuspringen? Ja oder?

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2: Ja, es ist ein Album von Montez, ist ein viertes, je nach Zählweise sogar siebtes Album. Ja, die Quellen variieren hier ganz leicht. Er hat Erfolge gehabt mit den Titeln Liebe in Gefahr oder Pass auf mein Herz auf und so weiter und so weiter. Dieses Album hier hat 2026 in Norwegen aufgenommen, genauer in den Ocean Sound Studios auf der Insel Giske. Wo auch immer das sein mag, ich fahre in ein paar Tagen nach Norwegen. Ich weiß nicht, ob ich das Studio sehen werde. Ich glaube nicht, Norwegen ist zwar nicht so groß, aber da gibt es so Winkel, da kommt man nicht mal so eben hin. Ne? Es ist ein autobiografisches Popalbum, das durch Liebe, Verlust, Freundschaft und die Suche nach dem eigenen Glück führt. Rausgesucht als ersten Titel von Montez habe ich hier »Wenn du mich fragst«.

Ja, aber für unsere Sportler habe ich hier immer noch die Antwort schuldig. Und zwar ging es dort um Hochsprung. Ist es beim Hochsprung erlaubt, gleichzeitig mit beiden Beinen oder beiden Füßen abzuspringen? Nein, man muss mit einem Fuß abspringen, nicht mit beiden Füßen.

Und ich habe noch eine hier zum Besserwisser-Quiz. Auch mal eine Frage, die so ein bisschen statistisch gesehen ist. In welchem Monat sterben statistisch gesehen die meisten Menschen? Welcher Monat ist am gefährlichsten? Welcher Monat sterben statistisch gesehen die meisten Menschen?

So war dir Katy Perry, Watch It Burn. Ja, und der nächste Titel ist ein Titel, den kenne ich eigentlich von Clearance Clearwater Revival. Ich wusste gar nicht, dass Bonnie Tyler, Gott hab sie selig, den Titel auch mal performt hat. Hier ist er von ihr, Have You Ever Seen the Rain?

Hier in der Version von Clearance Clearwater Revival, beziehungsweise hier hat Bonnie Taylor das nachgesungen, das Original natürlich von CCR. Ja, ich hatte gerade gefragt, in welchem Monat sterben statistisch gesehen die meisten Menschen? Was habt ihr getippt? Ja, habt ihr den Januar genommen? Ja, der Januar ist nämlich richtig. Statistisch gesehen sterben im Januar die meisten Menschen.

Das war für euch letzte Aufnahme von Rockstroh, Ronny Rockstroh, und das bist du. Ja, gleich gibt's unseren Podcast. Melissa und ich haben gesprochen über Irgendwann ist irgendwann zu spät. Later becomes never, das gibt's ja auch in vielen, vielen Songs. Es gibt aber auch was Neues von Kerstin Ott. Habe ich letzte Tage im Fernsehen noch gesehen, die Scheibe, und hat sie da performt. Sie hat sich etwas verändert, aber gut, okay, man tun wir das nicht alle. Gestern noch wunderschön, heute nur noch schön, das ist halt so.

Ja, ganz frisch in die Charts hineingegangen, Rosalinde. Ja, und Shania Twain hat auch einen neuen Titel rausgeholt, den will ich euch nicht vorenthalten. Hier ist Shania Twain mit Dirty Rosie.

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0: nutzen.
1: Es gibt so Sachen in meinem Leben, wo ich immer drüber denke, ne, was möchtest du eigentlich noch alles machen? Was kommt noch auf die Löffelliste? Was möchtest du noch tun, bevor ich den Löffel abgebe? Und man wartet immer, man verschiebt das immer. Also ich unterhalte mich mit Leuten, die sagen dann, ja, wenn ich mal in Rente gehe, dann fahre ich irgendwo in Urlaub, dann mache ich dies hier, dann kaufe ich mir ein Motorrad. Ja, hast du auch so Themen, wo du sagst, ach, das mache ich irgendwann, diese irgendwann ist irgendwann zu spät Mentalität, hast du die auch?
0: Nee, so gar nicht. Ja. Mir macht das auch Angst, wenn Menschen das so machen, denn irgendwann ist irgendwann zu spät.
1: Ja.
0: Und wenn ich dann mit Menschen arbeite oder Menschen sehe, die kurz davor sind, diese Welt zu verlassen, mein Opa ist gerade palliativ, und ich mir dann vorstelle, dass ich dann wirklich palliativ bin und die Sachen gar nicht mehr machen kann, finde ich das einen ganz schrecklichen Gedanken.
1: Ist das eine bewusste Entscheidung, wo du sagst,
0: ja,
1: meine Lebenszeit ist begrenzt, meine wertvollste Währung ist nun mal Zeit und die muss ich mit Leben füllen, nicht andersrum, sondern ich muss wie gesagt, meinen Jahren noch Leben geben, anstatt andersrum.
0: Ja.
1: Und

0: gehst du an das Thema dran? Gehst du auch mit so einer Löffelliste daran?
1: Gar nicht so aktiv, sondern eher, ich mache das, worauf ich Bock habe.
0: Wenn es dir in den Kopf kommt, dann machst du das.
1: Genau. Also ja. nicht so leichtgläubig naiv. Also nicht so ja. nach dem Motto, ach, heute habe ich mal Lust, nach Amerika auszuwandern, dann wandere ich aus. Mhm. Schon mit einem Plan. Aber es gibt nichts, wo ich sage, das verwehre ich mir und das schiebe ich in Richtung Rente oder das verschiebe ich in Richtung was auch immer. Weil wer weiß, ob ich die Rente erreiche.
0: Ja.
1: Also ich finde das ganz schrecklich.
0: Also keine zeitlose Planung, sondern sagst, das möchte ich in einem Jahr erreichen, das möchte ich in drei Monaten erreichen.
1: Ja.
0: Da ist mein nächster Urlaub für gedacht oder mein nächstes Event, was ich machen möchte.
1: Ja.
0: Und notierst du denn, machst du so eine Liste, bewusst so eine Liste für dich?
1: Gibt es auch.
0: Ja, gibt es auch.
1: Für größere Sachen gibt es das auch. Und ich habe eine Planung, ich nenne sie nicht Löffelliste, weil ich finde, den Löffel abgeben ist schon, der klingt so hart.
0: Ja. Ich habe das aus einem Film. Das Beste kommt zum Schluss.
1: Genau, Wunschliste vielleicht Wunschliste. Oder das möchte ich machen oder einfach meine Lebensliste. Also es ist ja einfach, wir haben alle eine begrenzte Zeit hier auf der Welt.
0: Ja.
1: Alle.
0: Ja.
1: Wir wissen alle nicht, wie lang das ist. Manche wissen es vielleicht durch Krankheit noch mal bewusster, aber wir wissen nicht, wann das passiert und wir weg sind. Und will ich dann zurückblicken und sagen, das wollte ich alles tun und davon habe ich eigentlich nichts gemacht? Für mich ist die spannendste Frage, wenn ich alles in die Zukunft packe, alles in die Rente packe, was ist der Grund dafür? Warum mache ich, weshalb mache ich das an dieser Stelle? Bin ich mir selbst nicht genug wert? Vertraue ich mir nicht genug? Habe ich einen inneren Antreiber, der mich so treibt? Wo will ich denn hin? Das finde ich eine wichtige Frage. Also für alle, die sagen, ich mache das irgendwann, was ist der wirkliche Grund dahinter zu sagen, ich mache es nicht jetzt?
0: Ich muss mir das mal visualisieren. Also ich habe mir das so vorgestellt, ich habe jetzt zwei Leute also im Altersheim begleitet, mein Papa dann auch noch zu bestimmten Orten hingefahren, damit er die Sachen nur alle sieht. Also ich selber sehe mich so, ich möchte irgendwann mal in einem Altersheim auf einem Balkon sitzen, in einen Park gucken, die Augen schließen und lächeln. Und dann an die Dinge kommen, die ich gemacht habe. Und ich möchte nicht bereuen, die Dinge, die ich vergessen habe, oder die ich mich nicht getraut habe zu machen. Oder wo ich immer darauf gewartet habe, dass mich jemand mitnimmt. Es ist oftmals so, dass ich selber das machen möchte. Und deswegen, ich habe bewusst eine Löffelliste. Die ist zwar sehr, sehr begrenzt, weil ich da nicht so viele Sachen habe, von die ich unbedingt machen muss noch. Es gibt nur so eine, ich möchte noch irgendwann mal mit einer Harley in den Sonnenuntergang fahren. Das habe ich auch der Rentenversicherung gesagt. Und aber ansonsten, ich möchte nicht mehr so wahnsinnig große Reisen machen. Aber so bestimmte Dinge, so kleinere Sachen, die sind relativ schnell erfüllbar. Und deswegen ab und zu gucke ich auch immer bewusst auf diese Liste drauf, ob ich wieder einen Punkt abhaken kann. Mhm. Weil die Liste nur zu machen oder nur zu sagen, das verschiebe ich da und dahin, das sind zu doof. Ich habe die Liste und ich gucke immer wieder drauf, was könnte ich machen? Was könnte ich machen? Es gibt ja immer mal, also mal eine Zeit, zumindest bei mir so, wo auch mal so 2-3 Tage am Stück wenig ist. Mhm. Und da gucke ich, kann ich nicht irgendwo mal ins Theater gehen, mein Lieblingsmusical noch mal sehen? Oder kann ich jemanden anrufen, den ich schon lange nicht mehr gesprochen habe? Es ist oftmals dieses Machen.
1: Genau. Wo kriegst du denn eine Harley her?
0: Ja. Ja, die Planung ist, wo ich die hier kriege, von einem Verleih oder ich kaufe mir eine. Je nachdem, was mein Geldbeutel kann.
1: Okay, wann denn?
0: Ne, wann ich das mache?
1: Ja.
0: Wenn ich meine Rente gehe.
1: Okay, ja, die Frage ist, braucht es die Rente dafür, um das zu tun?
0: Nein, braucht es nicht.
1: Denn wir sagen ja häufig, es ist noch nicht der richtige Moment. Oder der Moment muss noch kommen. Ja. Was ist denn bitte schön der richtige Moment?
0: Man muss den Moment zum richtigen Moment machen.
1: Genau. Ich, ne? Und wann genau war das denn so, dass du irgendwann mal was gemacht hast zu dem richtigen Moment? Also wovon machen wir das denn abhängig?
0: Den gab es, glaube ich, gar nicht. Das war einfach nur, es ergab sich gerade so.
1: Ja.
0: Ne? Das sind manchmal so Entscheidungen, die man trifft, weil die Frage ist ja, Harley, in dem Zusammenhang jetzt, kaufe ich eine und habe sie länger? Da muss ich auch alles andere mal im Kopf haben. Ich muss sie pflegen, ich muss versichern, ich muss Dinge. Oder will ich die nur einmal fahren? Dann will ich mir eine leihen. Ne? Meine Sachen, Kopfhörer, sage ich schon, hier den Helm auf und dann einfach mal fahren. Die Frage ist dann auch, nehme ich jemanden mit, mache ich das nur für mich alleine? Weil Motorradfahren habe ich immer sehr, sehr gerne gemacht. Nur irgendwann wurde mir das zu öde. Weil immer nur zu den Motorradtreffs hinzufahren, da kannte ich dann gut auch mit der Zeit jemanden. Aber irgendwann kennst du die ganze Gegend ja auch. Du fährst nicht gerne durch die Großstädte, aber du fährst irgendwie aufs Land. Aber mittlerweile kenne ich das gesamte Münsterland und solche Ecken. Und bis an Nordkap möchte ich nicht fahren, dann kommst du mir vor, als wenn du ein zu dickes Pferd hast. Du kannst irgendwann nicht mehr sitzen, sondern auf dem Motorrad sind. Aber das sind so Sachen, da sollte man sich schon mal im Klaren sein. Man kann das Ziel definieren, Motorrad fahren oder Harley fahren. Und dann sollte man sich überlegen, wie man das ausplant und dann machen.
1: Ich wollte gerade sagen, einfach mal erstmal machen. Du konntest ja auch eine Harley ausleihen und dann dabei merken, oh, ich will doch eine oder ich will keine. Einfach machen.
0: Mehrmals auch
1: machen. Ausleihen. Einfach entscheiden. Ich bin ein Freund von entscheiden, vom Tun. Ja. Ja. Fehler ausbaden kann man immer noch. Man kann immer noch sagen, okay, war scheiße, habe ich draus gelernt. Ja. Du wirst nie irgendwann da sitzen und sagen, ach, wie ärgerlich, in meinem Leben habe ich so viele Sachen ausprobiert.
0: Ja.
1: Doof. Wenn ich nochmal zurückreisen könnte, ich würde 50 Jahre den gleichen Job machen, 50 Jahre das gleiche Essen machen und 50 Jahre im gleichen Haus und 50 Jahre den gleichen Urlaub machen. Das wird keiner tun.
0: Also dieses Irgendwann ist für dich alles mit Zeit behaftet. Und da sollte man dann denken, man hat eine begrenzte Zeit auf diesem Planeten und da sollte man gucken, wo bewege ich mich da in dem Zeitraster und dann vielleicht auch mal sagen, da möchte ich es machen, da möchte ich es machen. Man kann es ja sagen, ein paar Tage rauf, ein paar Tage runter, wie der Vermieter zum Beispiel von der Harley, wie der auch Zeit hat, wie er die Maschine da hat. Und dann vielleicht auch mal ein bisschen vorher mal ein bisschen wieder üben, wenn man lange nicht gefahren ist. Man soll ja sicher sein und so weiter. Dass man, sagen wir, zumindest geplante. Ich habe das oftmals in meinem Leben, wenn ich nicht einen Termin plane mit jemandem, wenn ich nicht sage, komm, wir treffen uns da und dann wird da gar nichts draus. Mhm. Dann hat man 1000 Gründe, warum man sich nicht trifft.
1: Zeit ist kostbar und wir dürfen auch nicht unterschätzen, wir wissen nicht, was passiert. So, dein Wunsch ist jetzt, Harley-Davidson zu fahren. Stell dir jetzt mal vor, toi, toi, toi, Gott bewahre, wird nicht passieren. Du gehst raus, brichst dir zwei Beine und kannst keine Harley mehr fahren, hast aber in 3 Jahren geplant, endlich Harley zu fahren.
0: Also für dich gibt es auch nicht den Zeitpunkt zu spät.
1: Na, machen!
0: Einfach machen, damit es nicht zu spät wird.
1: So genau, meine so meine ich das. Ja, einfach machen, wenn es einfach mir möglich machen. Ist.
0: Ja.
1: Also ich rede nicht davon, jetzt Schulden zu machen oder sonst etwas zu tun.
0: Es muss machbar sein.
1: Genau, es muss machbar sein. Und wenn es für mich machbar ist, mache ich das dann, wann ich Bock drauf habe. Und wenn ich zum Beispiel Bock auf eine Pizza habe, dann esse ich diese Pizza doch auch, oder nicht? Und warte dann nicht darauf, ach naja, Sonntag ist Pizzatag.
0: Also ich nehme aus diesem Gespräch mit, dass ich wieder eine Liste mache, mit festen Daten, wann ich das machen will. Und drüber schreibe ich mir, irgendwann ist irgendwann zu spät, weil das soll mal eine Mahnung sein dafür, dass ich Sachen nicht in die Unendlichkeit verschiebe, weil dann finden sie nicht statt.
1: Und dann packst du noch ganz unten, sieh zu! Ausrufezeichen.
0: Mach an!

Herzlich willkommen in der zweiten Stunde Samstags Live. Am Mikrofon immer noch Tom Wilke. Schön, dass ihr da seid. Ich habe wieder eine Frage aus dem Besserwisser-Quiz. Man sagt auch landläufig dazu, ja, ne, es ist ja das Quiz, wovon man Klugscheißer wird. Ich habe die Frage. Ist es strafbar, wenn man versucht, aus einem Gefängnis in Dänemark auszubrechen? Also man ist im Gefängnis in Dänemark und versucht auszubrechen. Wird man dafür bestraft? Ja oder nein?

Undefeated Champion Melanie C. Ja, ich hatte gerade im Besserwisser-Quiz gefragt, welche Strafe bekommt man, wenn man versucht, aus einem Gefängnis in Dänemark auszubrechen? Also wie gesagt, aus dem Gefängnis auszubrechen. Man bekommt keine Strafe. Der Versuch, aus dem Gefängnis auszubrechen, ist nicht strafbar in Dänemark.

0: Woche.
1: Ja, in dieser Woche haben wir das Album rausgesucht von Montez. So ist das mit dem Glück. Gerade frisch rausgekommen, das Teil. Einen Titel haben wir schon gehört. Und bei dem Album ist es ein autobiografisches Popalbum, das durch Liebe, Verlust, Freundschaft und die Suche nach dem eigenen Glück führt. Kernthemen sind Nähe und Distanz sowie die Erkenntnis, dass Liebe auch Schmerz bedeuten kann. Und hier ist der zweite Titel aus dem Album. Wie gesagt, Album heißt So ist das mit dem Glück von Montez. Hier ist Jemand sein.
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Montez, jemand sein aus dem Album. So ist das mit der Liebe. Album der Woche in dieser Woche hier beim Samstags Live. Ich habe die nächste Frage hier aus dem Besserwisser-Quiz. Und zwar, kann man in den Handflächen oder an den Fußsohlen braun werden, also bräunen? Kann man in den Handflächen oder an den Fußsohlen bräunen? Ja, kann man das oder kann man das nicht?

Ich kann mich noch daran erinnern, dass es recht ungewöhnlich war, dass Menschen tätowiert waren. Das war gar nicht so üblich, ne? So wie das heute zum Beispiel ist. Heute ist es eher ungewöhnlich, wenn man nicht tätowiert ist. Und darüber haben die Feisten ein Lied gemacht. Hört einfach mal rein. Untätowierter.

Ja, jetzt ist noch Zeit. Ihr könnt euch ja noch was auf die Haut machen lassen. Ich hatte gerade gefragt im Besserwisser-Quiz, kann man in den Handflächen oder an den Fußsohlen bräunen, also braun werden? Nein, die Fußsohlen und die Handflächen besitzen kein Melanin. Also wie gesagt, das Pigment, das die Haut dunkel werden lässt, zum Beispiel, wenn man sich bräunt, klar, Melanzoptin und kein Melatonin, kein Melanin, so heißt es genau.

0: Ja, man redet ja darüber, ne? Welches Jahr ist das kritischste Jahr in einer Ehe? Welches Jahr ist das kritischste in einer Ehe?
1: Passe!

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1: Eine Frage ist noch offen, und zwar hatte ich gefragt, welches ist statistisch gesehen das kritischste Jahr in einer Ehe, das oft in einer Scheidung endet? Viele hätten jetzt gesagt, ja, das verflixte siebte Jahr, ist es aber nicht. Das fünfte Jahr, das ist am gefährlichsten.

Hallo Wassenberg, hallo Heinsberg und alles drin und drumherum auf 97.1. Hallo Welt in diesem Internet. Wetter ist okay, stark bewölkt, 23 Grad, vielleicht mal ein bisschen Regen. Ja, okay, für kühle und warme Getränke besorgt ihr bitte selber. Für die fetten Beats, da kümmern wir uns drum. Und für jene, die noch im Auto oder mit dem Fahrrad oder mit dem Kopfhörer im Bus unterwegs sind, einfach mal das Fenster ein bisschen runterkurbeln, ein bisschen Fahrtwind genießen. Alkoholische Getränke sind hier allerdings verboten. Also, auf geht's.

Uplifting Soul. Und die Vocals sind schon fett, ne? Das ist ein Markenzeichen übrigens. Na, normalerweise sind noch viel Piano dabei. Ist ein britischer Multi-Instrumentalist. Flevens heißt eigentlich Nigel Evans im Real Life. Kommt aus Brighton und seit Jahren eine feste Größe in der Schnittstelle, also vom New Funk, Soul, Disco und Breakbeats. Und deswegen, ja, wir machen heute eben die erste Stunde ziemlich viel New Soul. Und da sind wir schon wieder mit dem nächsten Titel. Ben Banjofield, Funk Soul Brother. Social, das bedeutet natürlich alles, was so aus dem Soul abgeleitet werden kann. Soul natürlich klar auch mit dabei, Funk und R&B. Alles das wird heute dabei, nur in der ersten Stunde jetzt gerade. Werden wir ein bisschen New Soul, New Disco, New Funk.

Aperitif ist Disco, New Disco. Schöne funky Gitarre, ein fetter Bass, Energie für die Tanzfläche, ja klar. Kommt übrigens aus Bristol, also auch UK. Also die Hochburgen für Bass, Music, Funk und New Disco. Ben Banjofield. Das ist einer von den Allergies. Den hatten wir auch übrigens schon mal bei uns in der Social. Ich glaube, 2-3 Mal sogar. Da sind sie aber als Duo und da ist es mehr R&B-lastig, aber gut. Machen wir jetzt nochmal nicht. Was ich aber gesagt, die erste Stunde machen wir New Disco, New Funk. Und natürlich auch alles das, wie nach früher klingt. Ja? Also beispielsweise die nächste Nummer, die ist so.

19. Mai 2023 erschienen. Also 2023. Auch wenn es nach 80er klingt. Also es gab ja auch 80 gar kein 23, oder? Ja gut, okay, das ist mathematisch auch nicht unfair. Auf jeden Fall eine erstklassige Soul-Vocal-Stimme, die Dame. Yvonne Park. Kann also Clubbeats und auch organischen Soul. Das hören wir jetzt ja gerade. Ist ein Produzentenprojekt, das so nach 80er klingt ein bisschen, ne? Analoges Disco und New Disco ein bisschen, vereinigt. Ja. Neue Instrumente, klingt aber trotzdem alt.

Retide und Somebody Everybody aus dem Jahr 2026. Man glaubt es kaum. Ja, und ja, kennt ihr noch Prezioso? Andrea Prezioso. Die war nämlich mit dabei in den 90ern. Ich weiß zwar nicht mal, wie die hieß, das Ding. Mir fällt es gerade nicht ein. Das war so in den 90ern, hat nichts mit Funk und Soul zu tun. Irgendwie was mit, ja, Pop. Auf jeden Fall richtig geile Nummer. Mir hat's gefallen und euch hoffentlich auch. Und vorhin hatten wir gerade eben Reach for My Love. Ja, und Dave Lee, früher weltbekannt eben als alias Johnny Negro. Das war die Galionsfigur für anspruchsvollen Orchestral arrangiert New Disco, Philly Sound und so weiter für das damalige New Disco. Tatsächlich, ja, auf jeden Fall hat er nichts, also quasi den Computer überlassen oder so einem Laptop irgendwie was, sondern das Original einspielen lassen. Also jedes Ding, jeder Streicher, jeder Bläser ist tatsächlich ein Instrument. Man glaubt es nicht, ist aber so. Und die Nummer, die wir gerade gehört haben, ja gut, die kam natürlich vom PC. Okay. Und diese Nummer müsste man eigentlich auch kennen, denn, ja, also im Original, ja. Aber das erkläre ich euch gleich. Auf jeden Fall war das im Original auch eine Antwort auf Rapper's Delight. Aber das klären wir eben auch gleich.

0: geht die Bang Bang. Ein echter heiliger Gral, ne? Im Original aus dem Jahr 1979 im frischen Gewand, klar. Und hier ist er wieder, Dave Lee, also Joy Negro. Mit einer jamaikanischen Rap-Version von Rapper's Delight ausgegraben. Und in eine absolute Clubgranate verwandelt, zumindest mal für die damalige Zeit. Xanadu, Sweet Lady und Dave Lee. Die Ursprünge ist klar, das Rare Piece, das Original stammt eben aus dem Jahr 1979, so veröffentlicht damals von Joel Gibbs und gilt heute noch als der älteste, zu den ersten charmantesten, raresten weiblichen Hip-Hop-Rap-Onforten von Sugarland Gang. Und die haben auch hier, haben sie einfach nochmal neu aufgepoppt. Denn damals gab es auch so eine Antwort darauf, auf das Original Rapper's Delight. Klar, kennen wir, ne? So, und damit haben wir es geklärt. Ich lehre ja immer alles, ihr wisst ja.
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0: Ja, und eigentlich ja, machen wir ja auch viele Originale. Heute sind wir ein bisschen der ersten Stunde anders unterwegs. Wir müssen ja nicht immer alles gleich machen wie andere. Wir sprechen auch Italienisch, glaubt ihr nicht? Hier ist Claudia, beziehungsweise M8 oder M8. M8, das ist auch gut. Und Claudia.
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schaut man den Himmel, okay, es ist grau. Aber es ist immer noch Sommer, ja? Also noch kein Herbst hier, hallo? Sommerliche Synthies gibt's hier, warmer 80s-Bass. Groove für eine entspannte Fahrt in den Sonnenuntergang. Okay, die kann man jetzt gerade nicht sehen. Das Projekt M8 ist einer der feinsten New Disco Sounds aus Italien, ja? Heißt im Originalmix, also Claudia. New Disco Sound der 80er, würde ich fast schon sagen, mit 80er Charme zumindest mal. Zurücklehnen, mitwippen. Kam raus am 31. Juli, also gar nicht mal so lange her, ne? Also quasi, ne? Es ist. Ja, ich gucke gerade auf die Uhr. Es ist, ja, klar. Auf jeden Fall August. Okay, ein Monat. Und auf jeden Fall schon fast, ziemlich alt. Und aus Italien kommt ja so viel Gutes. Ja, zum Beispiel Pasta. Oder Pizza. Oh, ja. Oder Eis, ja. Oder ja, eben auch so geiler Soli-Freak. Also ich finde auch schon. Also, ja, und Meloni. Okay, die könnt ihr für euch behalten.

auch von Mittelmeer, verpackt im feinsten Italo-Funk. Eigentlich würde man sagen im Englischen Style 84, aber eigentlich heißt es Stile Quanta Quattro. Auf jeden Fall steckt hinter diesem geprägten New Disco und Italo-Funk-Projekt, was soll ich sagen, Mittelmeer-Flair mit 80s Winter Synthesizer, ja, und einem Funk-Groove, ja, das haben wir ja gerade gehört. Also, Hell Bella Signorina, so heißt die Nummer, und hier ist das der Groove Phonics Selection Mix. Könnt ihr übrigens kaufen bei volumo.com. Mensch, wir müssen ja wissen, wo es herkriegt, ne? Oder von uns, aber einfach nur Novum FM hören, dann kriegt das ab und zu mal wieder zu hören. Und ihr müsst es euch wünschen. Könnt ihr übrigens auch tun.

Spanien ist nicht weit von Italien. Das ist ein gefeiertes spanisches, naja, so Funk- und Newsroll-Kollektiv. Für eine echte Live-Instrumentierung mit echten Bläsereinsätzen und echten Vintage-Rhythm. Und kein geringer, das ist der Herr australische, beziehungsweise, naja, der hat ja einen italienischen Namen, Ken Bianchetti heißt er eigentlich. Late Night Tough Guy, sein Künstlername. Der ist eigentlich wirklich weltweit bekannt für Soul-Funk-Stücke mit seiner, naja, wie soll ich sagen, chirurgisch würde ich sagen, mit der chirurgischen Präzision, er das alles rauslötet, was es damals gab und dann in neue Beats verformt. Hochkarätiger geht's nicht. Im Clubgewand auf jeden Fall. Aus dem Jahr 1900. Quatsch, 20. Ihr merkt schon, ich bin alt. 20, 21. Ich beginne jedes Mal mit 1900. Mensch, jetzt bin ich echt alt. Ach, übrigens, ihr könnt auch wirklich schreiben. Und zwar an dave.reutlinger@novumfm.de oder wenn ihr kürzer haben wollt, social@postier.de oder einfach in unserer Chatgruppe kommen, wenn ihr dann möchtet, bei Telegram. Einfach mal da mal suchen, ja? Jetzt schon mal. Bemüht euch ein bisschen. 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

Fingerman, britischer DJ-Produzent aus Brighton. Hat so ein Disco-Label, R&R Edits heißt das Ding. Und da werden tatsächlich Re-Edits und Reworks zusammengefasst und natürlich legal auch veröffentlicht. Ich liebe diese Nummer. Ich habe 2 Wochen danach gesucht, wie das Original heißt. Ich habe es auch rausbekommen. Kommt gleich.

echt ein tolles, repetitives Tanzflächenteil. Wird immer wiederholt, klar, aber gut. Come on back to me, my lover oder me lover. Margie Joseph ist das. 2 Wochen hat es gedauert, bis ich endlich drauf gekommen bin, wer das Original getrellert hat, wo er das Sample rausgeklaut hat, beziehungsweise neu verhackstückt.

ich weiß nicht, was ich besser finden soll. Das Original finde ich schon toll. Aus dem Jahr 1978. Feeling My Way hieß das Album. Ja. Und dass sie Aretha

jetzt gehen wir wieder ein bisschen ins Eingemachte, werden ein bisschen, ja, wie soll ich sagen, ja, oldschool-mäßig. Aber heißt nicht, dass wir nur alt sind, alles klar? Aber gut, die Extremstunde ist vorbei. Das meiste durch.

weiter. Ein Paradebeispiel des organischen Mid-Tempo, Soul-Funk, knackige Bassdrums, den pumpenden 70er-Jahres-Slap. Ja, und eben warme Fender Rhodes, würde ich so sagen. Geremix von DJ Laurel.

Achso, ich habe vergessen. Pasadena ist im Original, na klar. Hier muss ich nicht das Original nennen, jetzt erkennt gleich jeder. Ich bin ja auch so eine Prinzessin. Also wahrscheinlich die männlichste Diva überhaupt. After the Love Has Gone. Aber jetzt darf sie singen.

0: meine Liebe ist noch da. Ich schwöre auf Novum FM, jawohl. Finde ich noch besser als Princess, ihre Nummer. Say I'm your number one. Okay, das könnt ihr zu mir sagen. Ja, ich weiß. The best of soul, funk, R&B, new disco und so weiter und so fort. Jetzt bin ja nur ich wirklich. Und eine kleine Prinzessin. Auch die größte Diva, die sich kennt. Ja gut, die männlichste. After the Love Has Gone. Am 1. Dezember 85 schaffte es die Single immerhin auf Platz 27, nachdem Say I'm Your Number One Platz 1 war in Smash It. Klar, aber ich finde die Nummer eben wirklich besser sogar. Ja, weil sie nicht totgedudelt worden ist im deutschen Radio. Ich glaube im Ausland aber auch. Na, wollt ihr noch einen hören? Dann bitte.
1: Bitte merken Sie eine Münze ein.

0: 1979. Georgie Moroder. Susie Lane, eine bezaubernde, schlanke Dame seiner Zeit. Hohen Grund, warum Georgie Moroder.
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0: Ja.
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0: Ja.
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0: So, hier ist nochmal. Seinerzeit produzierte. Habe ich den Satz mit aufgehört? Ja, stimmlich war sie auf jeden Fall das Nonplusultra damals. Die geniale Scheibe. 1979 mit Harmony. Und diese Nummer auch. The Key and Wharf Ticket.

Als Vinyl hat man das damals unter Hip-Hop eingeordnet. 1982. Ja gut, okay, da wusste man noch nicht, was Hip-Hop ist, glaube ich. Auf jeden Fall gehört es mir mich zum Electric Groove Beats Funky Disco. Und Yo Mama war übrigens die größte Nummer, auch 1982 und der größere Wurf zumindest mal. Ja, und in den Clubs, ja. Zuki ist da, naja, eher dance-lastig, würde ich sagen. Und Yo Mama war so ein bisschen, ja, Smoke-Funk schon fast. Jack Malkin und James Manson waren diejenigen, die das produziert haben.

wollte es auch nicht. Aber kürzen den Klassiker 1975. We got the get. Nee, Quatsch. We got to get. Our thing together aus diesem Album. So hieß das nämlich. Give your baby a time. A standing ovation. Auf dem Mercury Label. Sind übrigens zwei richtig perfekte, legendäre Stimmen. Die kommen nämlich sogar aus den 50er Jahren. Zumindest mal sind sie da gegründet worden. Und das sind auch so zwei Stimmen. Also die eine ist baritonmäßig und das andere ist so eine Falsett-Stimme, die wir jetzt gerade gehört haben. Ich mag's auf jeden Fall. Okay. Bleib mal. Genau, dabei.

Crossover-Balladen und One-Hit-Wonder. Das war in 81. In Deutschland natürlich ein bescheidener, oh Gott, Platz 42. Skandal für dieses zeitlose Stück, finde ich. Achtet mal drauf. Ja, ich denke mal, ich bin fast überzeugt davon, dass sich Cliff Richard für seinen Hit Some People hier ein bisschen bedient hat. So, da bin ich fast überzeugt davon. Hört es euch mal an, also Some People von Cliff Richard. Kann er ja bei YouTube oder sonst so machen. Aber erst nach dieser Sendung, ja. Das ist auch so eine tolle Nummer. Oh, yeah, yeah. Angie Stone. Ooh. Wish I don't miss you.

ist aber ein Nenner. Traurige Worte, zügiger Soul, wunderbare Stimme, aber der gesamte Track basiert natürlich auf den unverkennbaren akustischen, auf dieser akustischen Piano-Hookline und diesen pumpenden Rhythmusgruppen. Also, wer hört sie? Des Philly Souls Klassikers Backstabbers. Ja, klar, ne? Mahagoni Soul ist ihr Album gewesen und Neo Soul Drums wurden da reingepastelt, also damit veredelt. 2001 kam dieses raus und im Original von Leon Huff und G. McFine Whitehead. So, damit haben wir es auch geklärt.

sind sie nochmal? Mit Blues, Rock-Gitarren und souliger Atmosphäre eingespielt. Leider nur Platz 60 in den USA im Frühling 1974. Die Briten mochten es mehr. Platz 16. Also wie man auch so ein, so ein Folk-Pop-Song, einen der größten Soul-Hymne macht, das zeigt neben Isley Brothers. Also Ronald Isley samt der Stimme und das unsterbliche Gitarrensolo von Ernie Isley. Und dann gab es ja noch Ronald Isley, Rudolph Isley und Chris Jasper Isley. Die haben es alle selber produziert. Bis auf das Gitarrensolo, das wurde von ihm eingespielt. Produzent war er dabei nicht.

1985. Curtis Hairston aus Winston-Salem, North Carolina. Ja, die Stimme ist schon dynamisch, ja. In den 80er-Jahren. Ah, der Bass, den wir da gerade hören, früher war das ja Minimoog. Heute, also beziehungsweise nicht heute, also damals 89, das klingt so ein bisschen nach so einem DX7. Also Solid Bass oder so ähnlich ist das Ding. Also so ein Preset, den alle Künstler irgendwie gespielt haben. Gefiel mir damals schon nicht und heute immer noch nicht. Aber gut, okay. Die Stimme ist auch bekannt bei BB&Q Band, beispielsweise bei Hits on the Beat und Dreamer. Ja, da, und dann später ist er dann als Solokünstler durchgestartet. Das ist Deutsch und Schwedisch oder Dänisch? Ja, nicht Schwedisch. Dänisch, Deutsch und Dänisch. Nicht dämlich, aber egal. Cool Million ist das. Lift Me Up to the Sky. Featuring Lara. Irgendwas mit Lara. Mir fällt es nicht ein. Okay, auf jeden Fall Lara. Ich erkläre es euch dann gleich, dein Haar, Mensch. Alles muss ich nicht. Irgendwas mit Jackson oder so.

Ja, sie heißt Laura Jackson. Aber hat nichts mit den Jacksons zu tun. Alles klar. Das ist mir das nicht eingefallen, das Mensch. Kopenhagen, Bremerhaven, so war's. So Back to the Future haben sie es genannt, also Cool Million. Und diese Nummer ist schon aus dem, eigentlich auch schon oldie. 2008 kam das Ding raus. Und dann hat noch einmal Tom Moten nachgelegt, also diesen edlen Remix, den wir jetzt gerade hören. Also abheben erlaubt. Danish German, würde ich so sagen. Also Dänisch und ja, Frank Rock.

klingt ein bisschen nach Groove in the Heart. Ist aber nicht so. Aber sie haben geklaut. Klar. Machte man damals, macht man heute, macht man immer. Hauptsache es groovt.

Schon dreimal veröffentlicht eigentlich. Groove is in a heart on delight. Get up, Vernon Bartsch. Ja, und Groove is in a heart aus dem Jahr 1990. Wurde gebaut eben aus Vernon Bartsch und Get Up. Achso, übrigens, in Vernon Bartsch war so ein musikalisches Wunderkind. Bereits mit 13 Jahren da spielte er an der Seite von den echten Funk-Pionieren, beispielsweise The Bar Keys. Also 1972 waren sie mit ihnen auf der Bühne und auf dem legendären Wet Stacks Konzert war er mit dabei als Solokünstler und Session-Gitarrist. Ach, der war 13. Auf jeden Fall 11 Jahre später nach Vernon Bartsch, also 1990, baute D-Light daraus ihren Welthit Grooves on the Heart, also D-Light mit 3 E. Und das pure Original, das ist hier reingebaut und zwar gewesen, gemacht von Scott M. Das war aber wiederum 2014.

mal ein bisschen 90er, genau. Kennt ihr genau, The Babes im G-Funk Extreme Mix Extended Version.

schon in den 90ern, habe ich gedacht, so, oh, irgendwie kenne ich das Ding doch. Und das stimmt. Der gesamte Track, der basiert auf einem legendären, also beziehungsweise den legendärsten Soul- und Disco-Fundament überhaupt. Und Gwen McRae aus dem Jahr 1979, also das war eine Clubhymne. All this love that I'm giving. Also diese rollende Basslinie und diese Blazer-Hooks. Kennt man. Mitte der 90er traf eben feinster West Coast G-Funk auf legendären 70er Soul. Rosie schnappt sich eben die Bassline und Gwen McRae's Line und verpasst eine perfekte Dose Summer Groove. Ja, an dieser Stelle blende ich den Titel jetzt mal aus.

0: weiß so einiges. Nämlich zum Beispiel produziert von Teddy Riley. Das war so ein Pionier des New Jack Swings eigentlich. Aber auch des 90s R&B. Also so ein Architekt quasi. Und nach dem weltweiten Abräumern mit No Diggity. Ja, Schuber, eben dieser Single, also wohl einer der emotionalsten Balladen des Albums nach. Und übrigens war da dann noch selber in den Reglern. Also ein legendäres Debarge-Sample an der Gitarre mit vier Stimmen und dann noch voller Schmelz. Ja, das klappt. 1997 haben sie damit den größten R&B-Klassiker des Jahrzehnts damals geliefert.
1: Also manchmal, da gibt es einen Mann, das ist der richtige Mann am richtigen Ort zur richtigen Zeit. Der passt genau dahin.
0: Sag ich doch.
2: Ja, moinsen, liebe Menschen draußen an den Weltempfängern. Ich bin Julian, der Sänger der Band Feinkost. Ihr hört unseren Song. Viel Spaß dabei. Peace.

und Funk mit deutschen Texten. Ein richtig schönen Groove aus 2005. Tanzbein, klar, wird geschwungen. Ja, ein bisschen, naja, ein bisschen softer. Mit, naja, heavy Gitarren dabei. Ja, weil es so schön wäre, 2005. Und das? Das kennen wir auf jeden Fall alle. Randy Crawford, eine tolle Stimme. Die Crusaders. Die playen richtig geil und der Groove kommt von DJ S.

0: wir wissen. Ja klar, das Originalerscheinungsdatum war 1979. Und produziert wurde es von Wirten Förder. Ja, und Joey Sample. Also dieses Rework, das ist von DJS. Und hinter DJS, da steckt der griechische Produzent und Re-Edit-Spezialist Stelios Kardaras. Ja, bring mir eine Flasche Olivenöl. Kardaras und noch ein Uso, bitte. Auf jeden Fall hat er diese ikonischen Bläsereinsätze von den Crusaders und ja eben Randy Crawfords unvergessliche Stimme isoliert und dann in den Rhythmus mit so einem druckvollen, also wie soll ich sagen, modernen New Disco Soul Funk Soulbeat quantisiert und dann die Basslinie, also die Bassline, ja für die Zeit, für die Clubs irgendwie ein bisschen, für die Anlagen ein bisschen basslastiger machen. Kommt mal wenigstens drauf tanzen. Damals war das ein bisschen ruhiger.
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0: Eben. Das ist Musik aus dem Giftschrank. In Deutsch. Hier ist Christian und mein Saxophon.

0: die Stimme ist so prägnant. Ich kenne den. Der kam von der Kapelle, die nannte sich 1984 Morgenrot. Ja, und der Mann, der heißt Christian Günther Schaller. Und nannte sich dann Krishan. Oh, ja. Also in den 70ern war er bei Morgenrot, in den 80ern hat er dann mal versucht, ein bisschen funky und witzig zu sein. Klingt aber ein wenig nach Spliff, muss man schon sagen, weshalb Jim Rakete wohl auch diese Combo und auch zuletzt das Solo-Projekt von Krishan managte. Und irgendwie muss man ja sagen, es erschien ja gar nicht unter Funk, obwohl es so klingt und auch ist, ja eigentlich unter NDW. Warum? Keine Ahnung. Auf jeden Fall, eins ist klar, ich weiß Bescheid, auf jeden Fall.
1: Der Moderator dieser Sendung weiß, wie das Kühlschranklicht ausgeht.
0: Das auch.

aus Louisville, Leroy Philip Mitchell. Und der ist seit den 60ern aktiv. Ja, und hat hier ein bisschen 70s Flair, also so eine Art Smooth Disco Soul. Kam das im Jahr 1979, dieser Titel. Und das Album Muscle Shoals. Quatsch, das Album wurde in Muscle Shoals aufgenommen. Und Mitchell schrieb übrigens für die Stars, beispielsweise für die Average White Band, A Star in the Ghetto. Benny King übrigens auch. Candy Staten, Archie Burrells. Joe Simon zum Beispiel auch. Und Bobby Womack, da war er auch noch mit aktiv. Und an dieser Stelle sollte ich für einen anderen Titel einbringen, aber es funktioniert irgendwie nicht so ganz. Okay. Doch, tut's. Selber Beat, selber Rhythmus. Ja. Die Dame kennt ihr, Natalie Cole.

0: Kid Natalie Cole und Weltlegende ebenfalls Ben Liebrand aus den Niederlanden. Ja, die waren immer schon fortschrittlicher als wir. Also musikalisch zumindest, weil ich bin ja oft nach Amsterdam gefahren, Vinyls zu kaufen, die es hier gar nicht gab. Das Besondere am Mix ist, Liebrand hat keine fremden Plastikbeats runtergelegt, sondern die echten Instrumente, also Pianos, Bläser und Live-Bass. Und das Ganze dann freigestellt und dann Groove quantisiert. Und zusammen gab es einen dynamischen, tanzbaren Beat. Jawohl! Auf jeden Fall Club- und radiotauglich, neu arrangiert. Das war 2007, so 2007. 19:37 Uhr, gleich. Und danach gibt's The Rhythm of the Night mit Alton Andrews nach mich. Also noch 20 Minuten, kriege ich noch ein paar Songs durch, oder? Hier zum Beispiel diese Nummer hier.
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0: eine Ansage oder so. 1979, Jürgen S. Kaudelitsch, war ein Deutscher, ja? Letztgenannter übrigens, Ray Tizier und Chris Hill waren mit dabei. Letztgenannter eben Kaudelitsch. Ja, der war zuletzt A&R-Manager tätig. Hatte auch bei der Produktion zum Beispiel Claudia Barry oder Ronnie Jones und Lipstick da. Ja, und hat die auch produziert. Und das ist auch wahrscheinlich auch der Grund, warum die Flughafenansage ganz am Anfang des Songs, also zu Beginn des Songs, auch Deutsch beinhaltet. We'll shortly be landing in Los Angeles. On behalf of the captain and crew, we hope you enjoyed your flight and we thank you for flying Transglobal. Transglobal, ja gut, okay, schön. Ja, da war jetzt nicht Deutsch dabei. Okay,
1: What's the next song?
0: Keine Ahnung.
2: The one about me.
0: Wir nähern uns dem Ende. Janet Jackson und Q.

Mitchell Never Lies. Ohne Joni Mitchell wäre der Song gar nicht irgendwie gespielt worden, beziehungsweise auch berühmt geworden. Janet Jackson kann froh sein, dass sie dabei gewesen ist. 1997 geschrieben wurde der Song übrigens auch von ihr. Butterweicher, so Erotik pur. Das war's für heute, Mensch. Schön, dass ihr dabei gewesen seid. Jetzt gibt's gleich Alton Andrews auf die Ohren mit The Rhythm of the Night. Wir hören uns wieder in 14 Tagen, wenn ihr da möchtet, mit der nächsten Ausgabe. Bye, bye. Bis dann, dann raus und weg. DC.